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1: Ich bin Uli Reitinger. Mit einer Reform will die Bundesregierung den Führerschein günstiger machen. Werden die Pläne komplett umgesetzt? Dazu gibt es heute eine Anhörung im Verkehrsausschuss des Bundestags. Fahrlehrerverbände machen sich Sorgen um die Sicherheit.
2: Theoriestunden auch online statt in Präsenz, Autofahren üben mit den Eltern oder im Simulator statt mit einem Fahrlehrer. Die Bundesvereinigung der Fahrlehrerverbände fürchtet um die Verkehrssicherheit und fordert, die Ausbildungsqualität müsse trotz Reform mindestens erhalten bleiben. Auch eine offizielle Datenbank, in der Fahrschulen ihre Preise und Erfolgsquote angeben müssen, lehnen die Fahrlehrerverbände ab. In Kraft treten soll die Reform nach den Plänen der Bundesregierung mit dem Jahreswechsel. Jan-Henner Reitz zur Nachrichtenredaktion.
1: Bundeskanzler Merz hat auf die Unstimmigkeiten in seiner Regierung reagiert und seine Koalition zum Zusammenhalt aufgerufen. Er forderte Union und SPD in der ARD-Sendung Bericht aus Berlin auf, nun bei den Reformen der Sozialsysteme voranzukommen und bis zum Jahresende die notwendigen Entscheidungen zu treffen. Vor dem Hintergrund der koalitionsinternen Konflikte sagte Merz, ganz Europa hänge an der Stabilität in Deutschland. Stromausfälle, zerstörte Häuser und eine Tote. Unwetter auf den griechischen Inseln Kreta und Rhodos haben Opfer gefordert und Schäden hinterlassen. Nachdem sich die Lage etwas beruhigt hat, haben die Behörden eine erste Bilanz gezogen.
3: Auf Kreta wurden weite Teile der Landwirtschaft zerstört, Straßen unterspült und Häuser beschädigt. Rund 22.000 Blitze wurden registriert. Auf Rhodos wurde eine 58-jährige deutsche Urlauberin von einem Blitz getroffen und getötet. Ihr Ehemann wurde leicht verletzt. Die heftigen Regenfälle sollen noch einige Stunden anhalten. Danach wird eine Wetterberuhigung mit Temperaturen um die 26 Grad erwartet. Aus Athen, Takis Tsafos.
1: Und noch zum Sport. Die deutsche Fußballnationalmannschaft hat in Griechenland die Revanche verpasst und nur einen Punkt geholt. Im Gruppenspiel der Nations League in Thessaloniki hieß es am Ende 0:0. In dieser ersten Länderspielphase unter Bundestrainer Klopp lautet die deutsche Bilanz also ein Sieg, zwei Unentschieden und eine Niederlage. Damit steht Deutschland in der Nations League Gruppe nur auf Platz 3 hinter Holland und Griechenland.
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1: Ich bin Diana Kramer. Bundeskanzler Friedrich Merz hat seine Koalition zum Zusammenhalt aufgerufen. In der ARD-Sendung Bericht aus Berlin sagte Merz, wir müssen in der Regierung zusammenbleiben und das Land nach vorne bringen.
2: Der Kanzler beließ es diesmal aber nicht bei den altbekannten Durchhalteparolen. Diesmal wurde er konkreter. Merz hofft, bis Jahresende entscheidende Schritte voranzukommen bei den Reformen der Sozialsysteme. Besonders wichtig ist Merz die Rentenreform. Er hofft, die Vorschläge der Expertenkommission durchzubekommen. Allerdings sieht die SPD die geplante Abschaffung der abschlagsfreien Frührente nach 45 Beitragsjahren kritisch. Uli Reitinger, Berlin.
1: Weiter geht auch die Debatte um die Regierungspläne für einen günstigeren Führerschein. Fahrlehrerverbände warnen davor, dass das Sicherheitsniveau sinken könnte. Sie fordern deshalb, dass zumindest ein Teil der Theoriestunden weiter in Präsenz stattfinden soll. Das Niveau der Verkehrssicherheit und der Ausbildungsqualität müsse mindestens erhalten bleiben, fordert die Bundesvereinigung der Fahrlehrer vom Verkehrsausschuss des Bundestags. Dort gibt es heute eine Anhörung zur geplanten Führerscheinreform. Mit dem traditionellen Kehraus im Hofbräuzelt ist am Abend das 191. Oktoberfest zu Ende gegangen. Die Stadt München hatte bereits gestern eine Rekordbilanz gezogen. Mit 7,4 Millionen Menschen kamen so viele Besucher wie noch nie.
3: Der bisherige Besucherrekord von 2023 ist geknackt. Damals kamen 7,2 Millionen Menschen, diesmal waren es 200.000 mehr. Getrunken wurden 6,7 Millionen Maß Bier und auch beim Essen legten die Wiesenwirte zu. Gleichzeitig gab es mehrere Unglücke. Zwei Mitarbeiter von Fahrgeschäften wurden schwer verletzt. Einer davon starb. Auch eine über 90-jährige Besucherin starb nach einem Unfall mit einem Kutschpferd. Auf der Anreise zur Wiesen kamen außerdem zwei Menschen bei einem Busunglück ums Leben. Aus München, Julia Wasilkow.
1: Zum Fußball. Mit der Revanche gegen Griechenland hat es nicht geklappt. Eine Woche nach dem 0:1 in Augsburg kam die Nationalmannschaft beim Rückspiel in Thessaloniki nicht über ein 0:0 hinaus. Bundestrainer Jürgen Klopp kommt damit in der Nations League nach 4 Spielen auf nur 5 Punkte und liegt in der Gruppe nur auf Platz 2 hinter den Niederlanden und Griechenland. Das würde für den Einzug ins Viertelfinale nicht reichen.
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1: Ich bin Diana Kramer. Der Führerschein soll nach dem Willen der Bundesregierung günstiger werden. Zu den Plänen gibt es heute eine Anhörung im Verkehrsausschuss des Bundestags. Fahrlehrerverbände sorgen sich allerdings um die Sicherheit.
2: Theoriestunden auch online statt in Präsenz, Autofahren üben mit den Eltern oder im Simulator statt mit einem Fahrlehrer. Die Bundesvereinigung der Fahrlehrerverbände fürchtet um die Verkehrssicherheit und fordert, die Ausbildungsqualität müsse trotz Reform mindestens erhalten bleiben. Auch eine offizielle Datenbank, in der Fahrschulen ihre Preise und Erfolgsquote angeben müssen, lehnen die Fahrlehrerverbände ab. In Kraft treten soll die Reform nach den Plänen der Bundesregierung mit dem Jahreswechsel. Jan-Henner Reitz, Nachrichtenredaktion.
1: Ein neues Gesetz soll Gewaltopfern helfen, sich leichter aus gemeinsamen Mietverträgen mit Tätern zu lösen. Das sieht ein Gesetzentwurf von Bundesjustizministerin Stefanie Hubig vor. Damit folgt sie einer Initiative des Bundesrats, der im März Änderungen im Gewaltschutzgesetz vorgeschlagen hatte.
3: Fast 266.000 Menschen waren im Jahr 2024 von häuslicher Gewalt betroffen. Der Großteil davon Frauen und Mädchen. Und oft ist es für Betroffene schwierig, in so einer Situation aus einem gemeinsamen Mietvertrag herauszukommen, sagt der Bundesrat. Deswegen sollen sie mit dem neuen Gesetz unter anderem die Zustimmung des Täters zur Kündigung des gemeinsamen Mietvertrags verlangen dürfen. Außerdem sollen Familiengerichte zum Beispiel Kontakt- oder Annäherungsverbote leichter anordnen können, um auch Angehörige der Opfer besser zu schützen. Fiona Reinhardt, Nachrichtenredaktion.
1: Die Präsidentenwahl in Brasilien wird in einer Stichwahl entschieden. Sowohl der linke Amtsinhaber Lula da Silva als auch der rechte Senator Flavio Bolsonaro verfehlten die absolute Mehrheit. Damit entscheidet sich nun am 25. Oktober, ob der 80-jährige Lula eine vierte Amtszeit antritt oder der 45-jährige Sohn des früheren Präsidenten Jair Bolsonaro die Regierung übernimmt. Zum Fußball. Die deutsche Nationalmannschaft hat die Revanche in Griechenland knapp verpasst. Eine Woche nach dem 0:1 in Augsburg reichte es im Rückspiel in Thessaloniki nur zu einem 0:0. Um noch ins Viertelfinale der Nations League einzuziehen, musste die DFB-11 die Partien gegen Serbien und die Niederlande Mitte November bestmöglich gewinnen. Ansonsten wäre man zusätzlich von den Ergebnissen der Gruppengegner abhängig.
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1: Ich bin Diana Kramer. Wegen einer ganzen Reihe von Attacken mit Bauschaum auf hunderte Fahrzeuge in 4 Bundesländern stehen 3 junge Männer und eine Frau ab heute in Ulm vor Gericht. Hinter der Sachbeschädigung steckt aus Sicht der Ermittler ein plumper Versuch der Einflussnahme auf die letzte Bundestagswahl.
2: Hunderte Autos in Baden-Württemberg, Bayern, Berlin und Brandenburg hatten vor der letzten Bundestagswahl plötzlich verstopfte Auspuffanlagen. Der Schaden gut 13.000 Euro. Außerdem klebten an den betroffenen Fahrzeugen Aufkleber mit einem Bild des damaligen grünen Vizekanzlers Habeck und dem Schriftzug sei grüner. Erst hatten Ermittler Klimaaktivisten im Visier, aber inzwischen geht die Anklage davon aus, dass die 4 als Wegwerfagenten angestiftet wurden, um das Wahlverhalten zu beeinflussen. Einer der Angeklagten soll gestanden haben, der Drahtzieher lebe in Russland. Für jedes beschädigte Auto seien ihnen 100 Euro geboten worden. Ursula Winkler, Nachrichtenredaktion.
1: Opfer von häuslicher Gewalt sollen sich nach dem Willen der Bundesregierung leichter aus gemeinsamen Mietverträgen mit ihren Peinigern lösen können. Das sieht ein Gesetzentwurf von Justizministerin Stefanie Hubig vor, der den Funke-Medien vorliegt. Der Weg in ein selbstbestimmtes und sicheres Leben soll so etwas einfacher werden, sagte Hubig. Außerdem sollen die Opfer, überwiegend Frauen, auch vom Täter verlangen können, dass dieser für Miete und Nebenkosten nach dem Auszug aufkommt. Die im Mai freigeschaltete E-Auto-Prämie ist bisher an 100.000 Antragsteller ausgezahlt worden. Umweltminister Carsten Schneider sagte der Bild-Zeitung, das Förderprogramm habe die Erwartungen damit weit übertroffen.
3: Der SPD-Umweltminister freut sich besonders, dass die eingebaute soziale Staffelung ganz offenbar wirkt. Die Hälfte der Antragsteller hatte ein Haushaltsjahreseinkommen von maximal 45.000 Euro. Das heißt, die Förderung kommt bei denen an, die vorher nie daran gedacht hätten, sich ein E-Auto zu kaufen, sagt Schneider. Und der Förderpott ist noch gut gefüllt, er reicht voraussichtlich noch für weitere 700.000 Fahrzeuge. Uli Reitinger, Berlin.
1: Zum Fußball. Mit der Revanche gegen Griechenland hat es nicht geklappt. Eine Woche nach dem 0:1 in Augsburg kam die Nationalmannschaft beim Rückspiel in Thessaloniki nicht über ein 0:0 hinaus. Das DFB-Team ist damit in der Nations League Gruppendritter und muss um den Einzug ins Viertelfinale weiter zittern.
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4: Am Montag heute ja der 5. Oktober. Ich begrüße Sie, freue mich, dass Sie dabei sind. Na, kurz vor 8 ist es früh, also noch einen guten Morgen wünsche ich Ihnen. Hier ist Kali Minogue.

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1: Ja, ich darf Sie wieder begrüßen. Ich hoffe, Sie haben alle ein schönes Wochenende gehabt und haben ganz, ganz fleißig Spanisch gelernt. Und hoy queremos trabajar con los verbos modales que, bueno, en español no existen, pero sí en alemán. Por lo tanto, ya directamente vamos a trabajar en alemán. So, ja, das ging jetzt relativ schnell im Spanischen. Im Deutschen wollen wir heute die Modalverben durchnehmen, beziehungsweise natürlich im Spanischen, aber im Vergleich die deutschen Modalverben. Das gibt es so im Spanischen nicht direkt, also die haben nicht den Ausdruck für Modalverben. Und der ein oder andere von Ihnen wird jetzt wahrscheinlich auch gar nichts damit anzufangen wissen. Deshalb kurze Erklärung. Modalverben sind die Verben, die, wenn sie alleine stehen, ohne weiteres Verb zur Erklärung keinen Sinn ergeben. Sprich, wollen, müssen, dürfen, sollen, können, ja, und möchten vielleicht noch. Ja, das sind also die Verben, die immer in Begleitung stehen müssen von einem weiteren Vollverb. Das heißt, beziehungsweise sei denn, im Deutschen gibt es jetzt natürlich die Möglichkeit, dass man ja Redewendungen, die bekannt sind, nicht weiter ausführt. Zum Beispiel, ja, nehmen wir mal einfach, ich muss, ja, dann weiß jeder, was gemeint ist. Da braucht man nicht weiter auszuführen, worum es geht. Das ist im Spanischen nicht der Fall. Das heißt, wenn ich ein Modalverb, also jetzt meinetwegen müssen oder sollen, dürfen, benutze, muss ich automatisch immer dazu ein weiteres Vollverb anwenden oder benutzen, damit die Spanier wissen, worum es geht. Es gibt im Spanischen 5 Verben, die wir als Modalverben bezeichnen können. Ich lese sie mal vor. Das wäre querer, als wollen oder möchten. Tener que, als müssen. Deber, als sollen. Poder, als können. Und saber, ebenfalls als können. Den Unterschied nehmen wir gleich durch. Erstmal kurz die Konjugation. Querer, das haben wir schon gemacht bei den unregelmäßigen Verben. Quiero, quieres, quiere. Queremos, queréis, quieren. Tener que, haben wir ebenfalls schon gemacht. Oh nee, Entschuldigung. Tener que ist neu. Auch unregelmäßig, das E wird zum IE mit der Ausnahme der ersten Person, bei der wir ein G vorfinden. Also tengo und dann tienes, tiene, tenemos, tenéis und tienen. Dann haben wir deber, das ist ganz regelmäßig. Debo, debes, debe. Debemos, debéis, deben. Poder, das war jetzt das, was wir auch schon hatten, als unregelmäßige Form. Puedo, puedes, puede. Podemos, podéis und pueden. Und dann haben wir noch das Saber. Da wäre das auch unregelmäßig, nur die erste Person. Sé, sabes, sabe, sabemos, sabéis und saben. Also wenn ich sage lo sé, ich weiß es, wäre das unregelmäßig. Gut, aber hier ist es ja nicht wissen, sondern können. So, jetzt haben wir querer, als wollen oder möchten. Also, ich will Spanisch lernen. Da hätte ich quiero aprender español. Hier auch wieder ganz deutlich, wir dürfen zwei Verben nicht trennen im Spanischen. Im Deutschen, ich will Spanisch lernen. Im Spanischen, quiero aprender, ich will lernen Spanisch, español. Bitte, tun Sie mir den Gefallen und trennen Sie die Verben nicht. Quiero aprender español. Wollen oder möchten. Ich hatte Ihnen jetzt beim, ich glaube letzte Woche war das gesagt, als wir die Mengenangaben durchgenommen haben, dass wir im Spanischen das querer problemlos auch benutzen dürfen für möchten. Das heißt, wenn ich im Geschäft bin und sage, kann ich ja schlecht an der Fleischtheke sagen, ich will 100 Gramm Schinken. Ich hätte gern oder ich möchte. Und dadurch, dass die Spanier dieses querer auch für diesen Zweck verwenden, müssen wir das übersetzen mit ich möchte oder also möchten oder wollen. Dann haben wir das tener que. Tener que heißt müssen. Es gibt auch im Deutschen die Redewendung, du hast brav zu sein oder du hast deine Hausaufgaben zu machen. Ja, das sind dieses du hast zu, könnte ich dann jetzt einfacher verstehen, wenn ich sage tener que, tener haben. Also tener que müssen. Da hätte ich als Beispiel tiene que ir a Santa Cruz. Er muss nach Santa Cruz gehen oder fahren. Tiene que ir a Santa Cruz. Im Deutschen hätte ich hier jetzt die Möglichkeit zu sagen, er muss nach Santa Cruz. Geht im Spanischen nicht. Ja, also da muss ich wirklich sagen, tiene que ir, das ir gehört dazu, a Santa Cruz. So, deber, poder und saber müssen wir leider auf morgen verschieben, weil die Zeit schon wieder rum ist. Aber das macht ja nichts, wir haben ja die ganze Woche vor uns. Bis dahin, adios.
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2: Na, nochmal Dank an Jens Kinderla von der Sprachschule SOTIS. Soweit der Spanischkurs für heute. Morgen geht's hier an dieser Stelle weiter und heute Mittag wiederholen wir die Lektion auch noch einmal und zwar um kurz vor 13:30. Na, begrüße Sie. Wünsche einen guten Morgen. Hier ist Ed Sheeran.

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My Good Day Sunshine. Die guten alten Beatles waren das. Und bei uns wird's gleich auch schon wieder Zeit für die Nachrichten aus Deutschland und der Welt. Und danach geht's weiter mit den Insel-News. Aber jetzt vor den Nachrichten haben wir auch noch Music. Michael McDonald haben wir aufgelegt. Und das hier ist Paolo Nutini.

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1: Ich bin Diana Kramer. Im Bundestag geben heute Vormittag die Präsidenten der drei deutschen Nachrichtendienste Auskunft zur Arbeit ihrer Behörden. Im Mittelpunkt dürften dabei vor allem russische Sabotage und chinesische Ausspähaktionen stehen.
2: Versuchter Drohnenanschlag am Flughafen Leipzig-Halle, hinter dem Russland stecken soll, oder chinesische Spione, die deutsche Forschungseinrichtungen ausgespäht haben könnten. Die Chefs der Geheimdienste informieren die Abgeordneten des parlamentarischen Kontrollgremiums normalerweise nur hinter verschlossenen Türen. Einmal pro Jahr gibt's auch eine öffentliche Anhörung. Neben Bedrohungen durch ausländische Mächte geht's diesmal wohl auch um eine vom Kabinett beschlossene Gesetzesnovelle, mit der Verfassungsschutz und BND zusätzliche Befugnisse erhalten. Katrin Müller, Nachrichtenredaktion.
1: Nach einer Reihe von Attacken auf hunderte Autos in 4 Bundesländern stehen ab heute 4 junge Menschen im Alter von 18 bis 21 Jahren vor Gericht in Ulm. Die Staatsanwaltschaft wirft ihnen vor, im Dezember 2024 Bauschaum in Auspuffe gefüllt und Habeck-Aufkleber an Fahrzeuge geklebt zu haben. Der Schaden mehr als 13.000 Euro. Laut Staatsanwaltschaft hat ein Auftraggeber, möglicherweise aus Russland, die Gruppe gezielt angestiftet, um die Bundestagswahl zu beeinflussen. Ein neues Gesetz soll Gewaltopfern helfen, sich leichter aus gemeinsamen Mietverträgen mit Tätern zu lösen. Das sieht ein Gesetzentwurf von Justizministerin Stefanie Hubig vor. Damit folgt sie einer Initiative des Bundesrats, der im März Änderungen im Gewaltschutzgesetz vorgeschlagen hatte.
3: Fast 266.000 Menschen waren im Jahr 2024 von häuslicher Gewalt betroffen. Der Großteil davon Frauen und Mädchen. Und oft ist es für Betroffene schwierig, in so einer Situation aus einem gemeinsamen Mietvertrag herauszukommen, sagt der Bundesrat. Deswegen sollen sie mit dem neuen Gesetz unter anderem die Zustimmung des Täters zur Kündigung des gemeinsamen Mietvertrags verlangen dürfen. Fiona Reinhardt, Nachrichtenredaktion.
1: Spaniens Ministerpräsident Pedro Sanchez hat Neuwahlen für den 29. November angekündigt. In einer Fernsehansprache an die Bevölkerung nannte er als Grund die Niederlage seiner Minderheitsregierung im Parlament. Die Abgeordneten hatten am Freitag 2 Dekrete zur Bekämpfung der Krise auf dem Wohnungsmarkt abgelehnt. Sanchez zog die politischen Konsequenzen und machte den Weg für vorgezogene Neuwahlen frei.
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4: Ich begrüße Sie an diesem Montag. Einen guten Morgen wünsche ich Ihnen. Hier ist

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Experten Mamat Bianco waren das. Und bei uns geht's gleich übrigens um die europäische Autoindustrie. Die steckt ja tief in der Krise. Wie ist da eigentlich der aktuelle Stand? Darüber weiß mehr Gerd Stegmeier. Er ist Redakteur bei der Zeitschrift Autostraßenverkehr, hat recherchiert und wir begrüßen ihn gleich am Telefon zum Interview. Vorher noch Music mit George Benson, BB King und Tracy Chapman haben wir aufgelegt. Na, und das hier ist Macy Todd.

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1: Na, was für ein Duett übrigens. Lala Hathaway zusammen mit George Benson. Und Lala Hathaway, ja, die Tochter von legendären Donny Hathaway. Und noch legendärer, wer es geschrieben hat, der Song ist von Bill Withers. Na, Telephone Call Away. Ich begrüße Sie an diesem Montag. Und na, bei uns geht's ja jetzt um die europäischen und deutschen Autohersteller, die vor dem Erstarken der chinesischen Konkurrenz ja gewarnt werden, schon seit vielen Jahren. Allerdings hatte man lange Zeit den Eindruck, das wird eher nicht so ernst genommen. Inzwischen allerdings verschifft Chinas Industrie massenhaft Autos nach Europa, in erster Linie E-Autos. Auch Batterien für europäische Autos kommen längst aus dem Reich der Mitte und nun wollen die Chinesen nicht ausgelastete Fabriken in Europa auch noch übernehmen. Wo steht da eigentlich die europäische Autoindustrie nach den ganzen Krisen, die da angemeldet werden? Aber genau darüber spreche ich jetzt mit Gerd Stegmeier. Er ist Redakteur bei der Zeitschrift Autostraßenverkehr und jetzt hier bei mir am Telefon. Schönen guten Tag, Herr Stegmeier.
2: Guten Tag.
1: Na, Stegmeier, ich sagte es ja eben schon bereits, schon seit vielen Jahren wird ja die europäische Autoindustrie vor der chinesischen Konkurrenz gewarnt. Aber wo stehen wir da jetzt aktuell tatsächlich? Wie stark ist die Konkurrenz aus China inzwischen wirklich und wie sehr bedroht sie tatsächlich die europäische, ja, und damit ja auch die deutsche Autoindustrie, die ja eigentlich bisher immer von ihrem guten Ruf zehren konnte, oder?
2: Ja, sagen wir so, nichts ist so gefährlich wie Erfolg in der Vergangenheit. Volkswagen war etwa 40 Jahre Marktführer in China. Viele Hersteller haben teils 40% ihres Absatzes in China gemacht, zum Beispiel Mercedes. Aber inzwischen fressen drei Entwicklungen dieses Erfolgsmodell auf. Das erste, aus meiner Sicht, der Know-how-Transfer. Weil die Deutschen nur mit chinesischen Joint-Venture-Partnern aktiv sein durften, haben die wiederum viel gelernt. Und natürlich ist Autos herstellen in China viel billiger als in Europa. Zweiter Faktor wäre aus meiner Sicht die Antriebswende. China hat 2011 erstmals E-Autos und sogenannte New Energy Vehicles im Fünfjahresplan offiziell zur strategisch aufstrebenden Industrie erklärt. Die Deutschen haben das viel zu spät umgesetzt für sich. Dritter Faktor wären Software und Elektronik, also mindestens genauso wichtig wie der E-Antrieb, weil Chinesen lieben smarte Autos. Deutsche Autofahrer und Hersteller haben da weniger Zugang zu und in der Folge haben die deutschen Autobauer keine passenden Produkte für China im Programm.
1: Und wie sind denn die Reaktionen darauf? Ist man sich der Gefahr bewusst und handelt oder lässt das eher erstarren?
2: Also der Gefahr ist man sich definitiv bewusst. Man versucht auch zu handeln, aber man muss sagen, wegen der wegbrechenden Gewinne in China und der hohen Standortkosten in Europa geht allmählich das Geld aus für große Investitionen. Die Handlungsoptionen sind schon deutlich eingeschränkt. Die Chinesen haben bei der E-Antriebstechnik mindestens 5 Jahre Vorsprung und bei den smarten Funktionen und Elektronik tun sich die klassischen deutschen Autohersteller teils immer noch sehr schwer.
1: Also kann man schon sagen, ohne China geht in Zukunft in der Autoindustrie gar nichts mehr, auch in Europa und in Deutschland nicht, oder?
2: Also eigentlich ist es jetzt schon so, nicht nur in Zukunft, und die Europäer müssen tatsächlich sehr schnell von den Chinesen lernen, so wie die früher von ihnen. Beispiele sind etwa Renault, also die haben den Renault Twingo E-Tech mit chinesischer Hilfe in 24 Monaten entwickelt. Sowas dauert normalerweise eher 36 bis 48. Und weil das so schnell ging, können sie ihn auch ab etwa 20.000 Euro anbieten. Das wäre sonst nicht möglich.
1: Kann man denn heute schon absehen, wohin das in zum Beispiel 10 Jahren führen wird? Kann es denn sein, dass altbekannte Hersteller dann längst nicht mehr eigenständig sind und ja hauptsächlich der Name noch drauf ist, aber drin schon längst was anderes? Werden da überhaupt alle überleben? Wie schätzen Sie das ein?
2: Also aus meiner Sicht werden sicher nicht alle Hersteller in Europa überleben, wahrscheinlich auch nicht alle in Deutschland. Selbst große Namen sind meiner Einschätzung nach in Gefahr. In China, fürchte ich, werden die Deutschen nämlich nicht mehr zu alter Stärke zurückkehren können. Damit fehlen dann schon mal viele Milliarden an Umsatz und Gewinn. Europas Autoindustrie wird schrumpfen müssen.
1: Da bleibt ein spannendes Thema. An dieser Stelle aber unsere Zeit leider schon wieder rum. Na, mehr nachzulesen gibt's dann natürlich in der Zeitschrift Autostraßenverkehr. Herr Stegmeier, ich bedanke mich fürs Gespräch. Tschüss.
2: Ich danke Ihnen. Auf Wiederhören.

Na, Shawel Quao war das. Und bei uns gibt's gleich übrigens im Laufe der Sendung auch noch mehr Lokalnachrichten, alle Infos rund um unsere Inseln, die Wetterprognose mit dabei. Und natürlich haben wir auch noch Ausgehtipps für Sie, bei uns gleich noch der Veranstaltungskalender. Aber jetzt erstmal die Nachrichten aus Deutschland und der Welt. Es wird Zeit für die aktuellen Meldungen. Und vorher haben wir auch noch Music. Dilly Dan haben wir aufgelegt. Und das hier ist Rochefort.

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1: Ich bin Diana Kramer. Wegen einer Reihe von Attacken mit Bauschaum auf hunderte Fahrzeuge in 4 Bundesländern stehen 3 junge Männer und eine Frau ab heute in Ulm vor Gericht. Hinter der Sachbeschädigung steckt aus Sicht der Ermittler ein plumper Versuch der Einflussnahme auf die Bundestagswahl vor 2 Jahren.
2: Hunderte Autos in Baden-Württemberg, Bayern, Berlin und Brandenburg hatten vor der letzten Bundestagswahl plötzlich verstopfte Auspuffanlagen. Der Schaden gut 13.000 Euro. Außerdem klebten an den betroffenen Fahrzeugen Aufkleber mit einem Bild des damaligen grünen Vizekanzlers Habeck und dem Schriftzug sei grüner. Erst hatten Ermittler Klimaaktivisten im Visier, aber inzwischen geht die Anklage davon aus, dass die 4 als Wegwerfagenten angestiftet wurden, um das Wahlverhalten zu beeinflussen. Einer der Angeklagten soll gestanden haben, der Drahtzieher lebe in Russland. Ursula Winkler, Nachrichtenredaktion.
1: Die Chefs der 3 deutschen Geheimdienste stehen heute im Bundestag Rede und Antwort. Im Mittelpunkt dürften russische Spionage, Sabotage und Staatsterrorismus stehen. Außerdem eine Gesetzesnovelle, die den Geheimdiensten mehr Befugnisse geben soll. Auch islamistischer Terrorismus und chinesische Spionageaktivitäten sollen zur Sprache kommen. Spaniens linker Regierungschef Pedro Sánchez hat Neuwahlen für den 29. November angekündigt. Damit zieht er Konsequenzen aus der Niederlage seiner Minderheitsregierung bei der Abstimmung im Parlament über 2 Dekrete zur Bekämpfung der Wohnungskrise.
3: Trotz schlechter Umfragewerte für seine linke Koalitionsregierung geht Sánchez auf volles Risiko. Die Spanier hätten jetzt die Wahl, sich der ultrarechten Welle in anderen Ländern anzuschließen oder für Fortschritt zu stimmen. Sein Kalkül ist, den Ärger vieler Menschen über hohe Mieten und fehlenden Wohnraum in Stimmen für seine PSOE-Partei umzumünzen. Aus Spanien, Jan-Uwe Ronneburger.
1: Die Telekom will mit KI und Automatisierung bis 2030 jährlich 2,5 Milliarden Euro sparen. Außerdem soll der KI-bezogene Umsatz mit Unternehmen außerhalb der USA in diesem Zeitraum auf 800 Millionen Euro steigen. Die Telekom setzt KI nach eigenen Angaben dort ein, wo große Mengen wiederkehrender Arbeit anfallen. Im Netzbetrieb, im Kundenservice, in der Softwareentwicklung und in Verwaltungsprozessen.
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4: Na, kurz vor 10 ist es. Ich begrüße Sie an diesem Montag, na, zum Start in die neue Woche. Einen guten Vormittag wünsche ich Ihnen. Hier ist John Legend.

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Na, schade war das. Und bei uns wird's gleich auch schon wieder Zeit für die Infos rund um unsere Inseln, die Lokalnachrichten und die Wetterprognose. Hat dann Kollege Fabian für uns die aktuellen Meldungen, aber vorher auch noch ein Stück Music. Hier ist Kelly Williams.

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Na Gott, es Mayfeld war das. Und bei uns übrigens auch gleich wieder die Nachrichten aus Deutschland und der Welt. Ab 13 Uhr mein Kollege Stefan Kaiser hier und wir können uns wieder hören ab 16 Uhr zur Nachmittagsausgabe der Insel News. Aber jetzt vor den Nachrichten haben wir auch noch Musik. John Lehuka und Carlos Santana haben wir aufgelegt und das ist Bobby Sand.

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1: Ich bin Diana Kramer. Mit einer Reform will die Bundesregierung den Führerschein günstiger machen. Dazu gibt es heute eine Anhörung im Verkehrsausschuss des Bundestags. Fahrlehrerverbände warnen schon jetzt davor, dass das Sicherheitsniveau sinken könnte, wenn die Pläne der Regierung umgesetzt werden.
2: Mehr digitaler Unterricht, weniger Sonderfahrten und straffere Prüfungen. An einigen Stellen soll künftig gespart werden können. Die Fahrlehrerverbände warnen, die Maßnahmen könnten Verkehrssicherheit und Ausbildungsqualität gefährden. Sie fordern, einen Teil des Theorieunterrichts weiter in Präsenz abzuhalten. Sie kritisieren auch eine Experimentierklausel im Gesetz, die es ermöglichen soll, einen Teil der praktischen Ausbildung etwa mit den Eltern statt nur in der Fahrschule zu absolvieren. Der ADAC argumentiert dagegen, wer zusätzlich auch privat übt, kann die Kosten senken und mehr fahren. Ursula Winkler, Berlin.
1: Deutschlands Geheimdienste schlagen Alarm. Russland führt laut BND-Präsident Martin Jäger einen Schattenkrieg gegen uns. In einer Anhörung im Bundestag sagte er, niedrigschwellige Aktionen gegen NATO-Mitglieder seien keine Ausnahme mehr. Verfassungsschutzpräsident Sinan Selan ergänzte, Russland zeige Bereitschaft zu Sabotage und Tötungsdelikten. Die deutschen Nachrichtendienste müssten ihre Fähigkeiten deshalb dringend anpassen, um widerstandsfähiger zu werden. Die im Mai freigeschaltete E-Auto-Prämie ist bisher an 100.000 Antragsteller ausgezahlt worden. Umweltminister Carsten Schneider sagte der Bild-Zeitung, das Förderprogramm habe damit die Erwartungen weit übertroffen.
3: Der SPD-Umweltminister freut sich besonders, dass die eingebaute soziale Staffelung ganz offenbar wirkt. Die Hälfte der Antragsteller hatte ein Haushaltsjahreseinkommen von maximal 45.000 Euro. Das heißt, die Förderung kommt bei denen an, die vorher nie daran gedacht hätten, sich ein E-Auto zu kaufen, sagt Schneider. Und der Förderpott ist noch gut gefüllt, erreicht voraussichtlich noch für weitere 700.000 Fahrzeuge. Uli Reitinger, Berlin.
1: Der Nobelpreis für Medizin geht in diesem Jahr an die beiden Deutschen Peter Hegemann und Georg Nagel sowie einen US-Forscher. Ausgezeichnet werden ihre Entdeckungen im Bereich der Optogenetik, wie das Karolinska-Institut in Stockholm soeben mitteilte.
4: Wetter. Sonne und durchziehende Wolken teilen sich den Vormittag auf Lanzarote und Fuerteventura. Dazu liegt leichter Kalima in der Luft. Bis zum Mittag sind auf Fuerteventura bis zu 28, auf Lanzarote bis zu 29 Grad drin. Der Wind kommt aus Osten bis Nordosten, meist mit etwa 20 Stundenkilometern. Auf Fuerteventura sind Böen um 35 möglich. Der Atlantik hat ungefähr 23 bis 24 Grad. Der nächste Ebbe-Tiefstand liegt gegen 16.45 Uhr.

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1: Ich bin Diana Kramer. Deutschland muss aus Sicht der Geheimdienste vor allem mit Blick auf die Bedrohung durch Russland deutlich widerstandsfähiger werden. Russland führt einen Schattenkrieg gegen uns, sagte der Präsident des Bundesnachrichtendienstes Martin Jäger bei einer öffentlichen Anhörung des Parlamentarischen Kontrollgremiums des Bundestags.
2: Dieser unerklärte Krieg ist nicht mit herkömmlichen militärischen oder rechtlichen Kategorien zu fassen. Wir befinden uns nicht im Verteidigungsfall und werden trotzdem angegriffen. Die Gefahr von Anschlägen gegen Ziele in Deutschland ist weiter real und gegenwärtig.
1: Der Chef des Bundesnachrichtendienst Jäger. Der Nobelpreis für Medizin geht in diesem Jahr an die beiden Deutschen Peter Hegemann und Georg Nagel sowie einen US-Forscher für ihre Entdeckungen im Bereich lichtgesteuerter Ionenkanäle und Optogenetik. Das teilte das Karolinska-Institut in Stockholm mit. Hegemann forscht an der Humboldt-Universität Berlin, Nagel an der Universität Würzburg. Optogenetik ist eine Methode, mit der sich Zellen mithilfe von Licht präzise an- oder abschalten lassen. Die Forscher erhalten jeweils ein Drittel des Preisgelds von umgerechnet rund 1 Million Euro. Spaniens linker Regierungschef Pedro Sanchez hat Neuwahlen für den 29. November angekündigt. Damit zog er die Konsequenzen aus der Niederlage seiner Minderheitsregierung bei der Abstimmung im Parlament über 2 Dekrete zur Bekämpfung der Wohnungskrise.
3: Trotz schlechter Umfragewerte für seine linke Koalitionsregierung geht Sanchez auf volles Risiko. Die Spanier hätten jetzt die Wahl, sich der ultrarechten Welle in anderen Ländern anzuschließen oder für Fortschritt zu stimmen. Sein Kalkül ist, den Ärger vieler Menschen über hohe Mieten und fehlenden Wohnraum in Stimmen für seine PSOE-Partei umzumünzen. Aus Spanien, Jan-Uwe Ronneburger.
1: Die Schülerproteste in Frankreich gehen in die zweite Woche. An mehr als 400 Schulen hat es erneut Blockaden und Ausschreitungen gegeben. Die meisten richten sich gegen die schlechte Ausstattung der Schulen. Frankreichs Premierminister Le Cornu sagte, die Sorgen der Schüler seien legitim, Gewalt aber inakzeptabel. Für morgen rufen Schülervertretungen zu landesweiten Protesten auf.
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5: Sonne und durchziehende Wolken teilen sich den Vormittag auf Lanzarote und Fuerteventura. Dazu liegt leichter Kalima in der Luft. Bis zum Mittag sind auf Fuerteventura bis zu 28, auf Lanzarote bis zu 29 Grad drin. Der Wind kommt aus Osten bis Nordosten, meist mit etwa 20 Stundenkilometern. Auf Fuerteventura sind Böen um 35 möglich. Der Atlantik hat ungefähr 23 bis 24 Grad. Der nächste Ebbetiefstand liegt gegen 16.45 Uhr.
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1: Mit Fabian von Davans. Beim internationalen Tourismus liegen die Kanaren im bisherigen Jahresverlauf leicht unter dem Vorjahr. Von Januar bis August haben rund 10,26 Millionen ausländische Urlauber die Inseln besucht. Das sind knapp 0,5% weniger als im gleichen Zeitraum 2025. Grundlage sind die am Freitag veröffentlichten Zahlen des spanischen Statistikamtes. Im August allein ist die Besucherzahl dagegen leicht gestiegen auf rund 1,24 Millionen. Auch die gesamten Ausgaben haben um gut 3% zugelegt. Gleichzeitig ist die durchschnittliche Aufenthaltsdauer auf 8,3 Nächte gesunken. Die August-Bilanz zeigt damit etwas mehr Besucher und höhere Ausgaben, aber kürzere Aufenthalte. Für touristische Fahrten mit Buggys und Quads plant Lanzarotes Inselverwaltung gemeinsame Regeln für die ganze Insel. Das Vorhaben ist am Freitag angekündigt worden. Geprüft werden Einschränkungen bis hin zu einem Verbot auf unbefestigten Wegen und ländlichen Flächen. Zunächst soll eine öffentliche Beteiligung stattfinden. Einwohner, Gemeinden, Unternehmen und Verbände können dann ihre Vorschläge einreichen. Als mögliche Alternative nennt das Cabildo speziell abgegrenzte und vorbereitete Gelände. Technische Berichte verweisen unter anderem auf Bodenschäden, Staub und Lärm. Ein allgemeines Verbot gilt bislang nicht. Die Inselverwaltung muss die Regelung erst ausarbeiten und das vorgesehene Verfahren durchlaufen. Falsch entsorgter Müll hat für 11 Betriebe in Tias finanzielle Folgen. Das Rathaus hat am Freitag Bußgelder gegen Geschäfte, Bars und Restaurants bekannt gegeben. Die Beträge liegen zwischen 250 und 500 Euro. Bei den Kontrollen geht es unter anderem um Müllsäcke neben Containern und nicht zusammengefaltete Kartons. Auch falsch entsorgtes Glas gehört zu den festgestellten Verstößen. Die Gemeinde kündigt weitere Kontrollen an, besonders in Einkaufs- und Gastronomiebereichen. Gleichzeitig verstärkt sie die Reinigung rund um die Container. Für Betriebe gelten weiterhin die bestehenden Entsorgungsregeln. Wer sie missachtet, muss nach Angaben des Rathauses mit weiteren Verfahren rechnen.
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1: Zwischen den Wolken zeigt sich auf beiden Inseln immer wieder die Sonne. Etwas Kalima bleibt dabei. Vereinzelt sind Schauer möglich. Die Temperaturen liegen an den Ostküsten zwischen 25 und 27 Grad. Der Wind kommt überwiegend aus Norden bis Nordosten. In Böen bis zu 20 bis 35 Stundenkilometern. Auf Lanzarote können Böen rund 45 erreichen, auf Fuerteventura etwa 30. Die Wassertemperatur liegt zwischen 23 und 24 Grad. Ebbe Tiefstand ist gegen 16.45 Uhr.
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1: Ich bin Tanja Wagner. Der Nobelpreis für Medizin geht in diesem Jahr an die beiden Deutschen Peter Hegemann und Georg Nagel sowie einen US-Forscher. Ausgezeichnet werden ihre Entdeckungen im Bereich der Optogenetik, wie das Karolinska-Institut in Stockholm mitteilte.
2: Durch die Arbeit der drei Wissenschaftler verstehen wir heute besser, wie unser Gehirn funktioniert. Die beiden Deutschen haben bei Experimenten mit Algen herausgefunden, dass bestimmte Proteine auf Licht reagieren und ein elektrisches Signal auslösen. Deisseros hat dieses Protein in einen lichtgesteuerten Schalter für Nervenzellen verwandelt. Damit kann man nun Schaltkreise im Gehirn sichtbar machen, die Erinnerungen, Gefühle und Verhaltensweisen steuern, was für die Behandlung von Krankheiten wie Schizophrenie und Depressionen relevant sein kann. Sigrid Ham, Skandinavien.
1: Deutschland muss aus Sicht der Geheimdienste vor allem mit Blick auf die Bedrohung durch Russland deutlich widerstandsfähiger werden. Russland führt einen Schattenkrieg gegen uns, sagte der Präsident des Bundesnachrichtendienstes Martin Jäger während einer öffentlichen Anhörung des Parlamentarischen Kontrollgremiums des Bundestags.
3: Die russische Führung will für die Zukunft gewährleisten, dass in Berlin und anderen europäischen Hauptstädten keine politischen Entscheidungen gegen Moskau getroffen werden.
1: Verfassungsschutzchef Sinan Selen warnte, Russland zeige nach wie vor seine Bereitschaft zu Sabotage und zu Tötungsdelikten. Die neue E-Auto-Prämie läuft erfolgreich. Laut Bundesregierung ist die Förderung bereits an 100.000 Haushalte ausgezahlt worden. Bundesumweltminister Carsten Schneider sagte, das Programm habe die Erwartungen weit übertroffen. Besonders wichtig sei ihm die soziale Staffelung. Die Hälfte der Antragsteller verdiene maximal 45.000 Euro im Jahr. Die 3 Milliarden Euro Fördervolumen sollen bis 2029 für rund 800.000 Fahrzeuge reichen. Galeria ist wieder insolvent und Miteigentümer Bernd Beetz macht die Geschäftsführung dafür verantwortlich. Er halte die Insolvenz grundsätzlich für vermeidbar, sagte Beetz der Bild-Zeitung. Die Transformation hätte konsequenter und schneller umgesetzt werden müssen. Es brauche ein stringentes Warenmanagement, eine klare Sortimentsstrategie und eine stärkere Kundenorientierung. Für Galeria ist es bereits der 4. Insolvenzantrag binnen 6 Jahren.
4: Wetter. Zwischen den Wolken zeigt sich auf beiden Inseln immer wieder die Sonne. Etwas Kalima bleibt dabei. Vereinzelt sind Schauer möglich. Die Temperaturen liegen an den Ostküsten zwischen 25 und 27 Grad. Der Wind kommt überwiegend aus Norden bis Nordosten. In Böen bis zu 20 bis 35 Stundenkilometern. Auf Lanzarote können Böen rund 45 erreichen, auf Fuerteventura etwa 30. Die Wassertemperatur liegt zwischen 23 und 24 Grad. Ebbetiefstand ist gegen 16.45 Uhr.
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5: Und wir sagen Hallo. Wir sind das Nachmittagsteam hier von Atlantis FM, Ihrem Inselradio hier auf Lanzarote, auf Fuerteventura und auf La Graciosa. Kurz vor eins ist es jetzt mit Taylor Swift und The Fate of Ophelia.

Musik von Javier und Crazy. So, wir schielen schon mal auf morgen Dienstag. Da gibt's in Coralejo auf dem Gelände des Wasserparks Aqua Water Park wieder mal den traditionellen Wochenmarkt wie an jedem Dienstag. Da können Sie von 9 bis 14 Uhr gemütlich durch die Stände stöbern. Da wartet ja die richtig bunte Mischung auf Sie, die wir alle so lieben. Handgemachte kanarische Handwerkskunst, Kleidung, inseltypische Aloe Vera Produkte, schöne Souvenirs. Auch ein bisschen Kitsch ist dabei, muss aber auch sein. Auch immer schöne Live-Musik. Und das Ganze kann man schön verbinden. Also der Aqua Water Park in Coralejo. Morgen von 9 bis 14 Uhr auch wieder ein schöner Markt für Sie. Viel Spaß dabei.

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die Musik von Steely Dan, die lieben wir hier bei Atlantis FM. Und das machen wir auch schon in dieser Montagsmittagspause. Ja, wir kennen die Hits von Steely Dan. Do It Again, Ricky, Don't Lose, That Number oder Pack spielen wir auch regelmäßig hier. Walter Becker, also der eine Teil von Steely Dan, verstarb leider 2017. Und Donald Fagen hielt das Erbe der Band noch lange auf Tourneen lebendig, bis er sich schließlich in diesem Jahr doch aus dem aktiven Tourleben zurückgezogen hat. Aber die Musik von Steely Dan immer gut. Kommt jetzt was aus dem Jahr 1976. Ein Song über Untreue. Na passt doch. Everything You Did. Hier ist Steely Dan. 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

Alicia Keys und zusammen mit Tony und Diary. Jetzt kommen die Stones und Gimme Shelter. Und danach, hallo, da kommt der Spanischkurs wieder, weil wir wollen doch, dass Sie perfekt Spanisch sprechen. Und dafür gibt's ihn, unseren täglichen Spanischkurs Hola mit dem Kollegen Jens von der Sprachschule Sotes auf Teneriffa. Gleich nach den Rolling Stones.

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0: wenn sie alleine stehen, ohne weiteres Verb zur Erklärung, keinen Sinn ergeben. Sprich, wollen, müssen, dürfen, sollen, können, ja, und möchten vielleicht noch. Ja, das sind also die Verben, die immer in Begleitung stehen müssen von einem weiteren Vollverb. Das heißt, beziehungsweise sei denn, im Deutschen gibt es jetzt natürlich die Möglichkeit, dass man ja Redewendungen, die bekannt sind, nicht weiter ausführt. Zum Beispiel, ja, nehmen wir mal einfach, ich muss, ja, dann weiß jeder, was gemeint ist. Da braucht man nicht weiter auszuführen, worum es geht. Das ist im Spanischen nicht der Fall. Das heißt, wenn ich ein Modalverb, also jetzt meinetwegen müssen oder sollen, dürfen, benutze, muss ich automatisch immer dazu ein weiteres Vollverb anwenden oder benutzen, damit die Spanier wissen, worum es geht. Es gibt im Spanischen 5 Verben, die wir als Modalverben bezeichnen können. Ich lese sie mal vor. Das wäre querer, als wollen oder möchten, tener que, als müssen, deber, als sollen, poder, als können und saber, ebenfalls als können. Den Unterschied nehmen wir gleich durch. Erstmal kurz die Konjugation. Querer, das haben wir schon gemacht bei den unregelmäßigen Verben. Quiero, quieres, quiere. Queremos, queréis, quieren. Tener que haben wir ebenfalls schon gemacht. Oh nee, Entschuldigung. Tener que ist neu. Auch unregelmäßig. Das E wird zum IE mit der Ausnahme der ersten Person, bei der wir ein G vorfinden. Also tengo und dann tienes, tiene, tenemos, tenéis und tienen. Dann haben wir deber, das ist ganz regelmäßig. Debo, debes, debe. Debemos, debéis, deben. Poder, das war jetzt das, was wir auch schon hatten, als unregelmäßige Form. Puedo, puedes, puede. Podemos, podéis und pueden. Und dann haben wir noch das Saber. Da wäre das auch unregelmäßig, nur die erste Person. Se, sabes, sabe, sabemos, sabéis und saben. Also wenn ich sage lo sé, ich weiß es, wäre das unregelmäßig. Gut, aber hier ist es ja nicht wissen, sondern können. So, jetzt haben wir querer, als wollen oder möchten. Also, ich will Spanisch lernen. Da hätte ich quiero aprender español. Hier auch wieder ganz deutlich, wir dürfen zwei Verben nicht trennen im Spanischen. Im Deutschen, ich will Spanisch lernen. Im Spanischen, quiero aprender, ich will lernen Spanisch, español. Bitte, tun Sie mir den Gefallen und trennen Sie die Verben nicht. Quiero aprender español. Wollen oder möchten. Ich hatte Ihnen jetzt beim, ich glaube letzte Woche war das gesagt, als wir die Mengenangaben durchgenommen haben, dass wir im Spanischen das querer problemlos auch benutzen dürfen für möchten. Das heißt, wenn ich im Geschäft bin und sage, kann ich ja schlecht an der Fleischtheke sagen, ich will 100 Gramm Schinken. Ich hätte gern oder ich möchte. Und dadurch, dass die Spanier dieses querer auch für diesen Zweck verwenden, müssen wir das übersetzen mit ich möchte oder also möchten oder wollen. Dann haben wir das tener que. Tener que heißt müssen. Es gibt auch im Deutschen die Redewendung, du hast brav zu sein oder du hast deine Hausaufgaben zu machen. Ja, das sind dieses du hast zu, könnte ich dann jetzt einfacher verstehen, wenn ich sage tener que, tener haben. Also tener que müssen. Da hätte ich als Beispiel tiene que ir a Santa Cruz. Er muss nach Santa Cruz gehen oder fahren. Tiene que ir a Santa Cruz. Im Deutschen hätte ich hier jetzt die Möglichkeit zu sagen, er muss nach Santa Cruz. Geht im Spanischen nicht. Ja, also da muss ich wirklich sagen, tiene que ir, das ir gehört dazu, a Santa Cruz. So, deber, poder und saber müssen wir leider auf morgen verschieben, weil die Zeit schon wieder rum ist. Aber das macht ja nichts, wir haben ja die ganze Woche vor uns. Bis dahin noch einen schönen Nachmittag. Adios.
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1: Ich bin Tanja Wagner. Der Nobelpreis für Medizin geht in diesem Jahr an die beiden Deutschen Peter Hegemann und Georg Nagel sowie einen US-Forscher für ihre Entdeckungen im Bereich lichtgesteuerte Ionenkanäle und Optogenetik. Das teilte das Karolinska-Institut in Stockholm mit. Hegemann forscht an der Humboldt-Universität in Berlin, Nagel an der Universität Würzburg. Optogenetik ist eine Methode, mit der sich Zellen mithilfe von Licht präzise an- oder abschalten lassen. Die Pflegekassen warnen vor weiter bestehenden Finanzrisiken für die Pflegeversicherung, trotz der Reformpläne der Bundesregierung. Nach Berechnung des Spitzenverbands der gesetzlichen Krankenversicherung bleibe auch im nächsten Jahr noch eine Lücke von rund 1 Milliarde Euro.
2: Mit der Pflegereform, die Bundesregierung jetzt auf den Weg gebracht hat, sollen allgemeine Beitragserhöhungen im nächsten Jahr vermieden werden. Unter anderem, indem Gutverdiener und Menschen ohne Kinder stärker herangezogen werden. Das soll die erwartete Finanzlücke von mehr als 7 Milliarden Euro weitestgehend schließen. Gleichzeitig soll eine Kommission Vorschläge für weitergehende Reformen erarbeiten. Doch inwieweit diese Maßnahmen dann tatsächlich kurzfristig greifen, sei fraglich, so der Spitzenverband der gesetzlichen Krankenversicherung. Fiona Reinhardt, Nachrichtenredaktion.
1: Deutschland muss aus Sicht der Geheimdienste vor allem mit Blick auf die Bedrohung durch Russland deutlich widerstandsfähiger werden, nicht nur militärisch. Russland führe einen Schattenkrieg gegen Deutschland, sagte der Präsident des Bundesnachrichtendienstes Martin Jäger bei einer Anhörung im Bundestag.
3: Hinweise auf einen groß angelegten Angriff Russlands gegen NATO-Staaten gibt es demnach zwar aktuell nicht, denkbar sind aber wohl militärische Nadelstiche, besonders im Baltikum. Laut BND-Chef Jäger setzt der Kreml vor allem auf Einschüchterung. Moskau wettet auf unsere Schwäche, so Jäger wörtlich. Auch Verfassungsschutzchef Seelen warnt vor russischer Sabotage und Tötungsdelikten und auch vor Desinformation und Anschlagsversuchen, wie auf dem Flughafen Halle-Leipzig. Katrin Müller, Nachrichtenredaktion.
1: Einige Tage nach dem Start des Tankrabatts sind die Spritpreise wieder leicht gestiegen. Laut ADAC hat ein Liter Super E10 am Sonntag im bundesweiten Tagesdurchschnitt 2,14 Euro gekostet, rund 2 Cent mehr als noch am Donnerstag. Diesel stieg um knapp einen Cent auf 2,25 Euro. Ein Teil der anfänglichen Entlastungswirkung sei damit bereits binnen weniger Tage wieder aufgezehrt worden, so der ADAC.
4: Wetter. Zwischen den Wolken zeigt sich auf beiden Inseln immer wieder die Sonne. Etwas Kalima bleibt dabei. Vereinzelt sind Schauer möglich. Die Temperaturen liegen an den Ostküsten zwischen 25 und 27 Grad. Der Wind kommt überwiegend aus Norden bis Nordosten. In Böen bis zu 20 bis 35 Stundenkilometern. Auf Lanzarote können Böen rund 45 erreichen, auf Fuerteventura etwa 30. Die Wassertemperatur liegt zwischen 23 und 24 Grad. Ebbetiefstand ist gegen 16.45 Uhr.
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5: So, jetzt um kurz vor zwei. Da passt auch die Musik von Jill Scott perfekt zu Spring Summer Feeling. Ihnen einen schönen Tag hier auf den Kanarischen Inseln mit Atlantis FM. Hören Sie uns in Puerto del Carmen zum Beispiel jetzt auf 101,7.

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Kelly hier bei Atlantis FM in the Kitchen. Haben Sie schon mal ein Haus gesehen, das komplett in flüssige Lava hineingebaut wurde? Und wussten Sie, dass ein Hollywood-Schauspieler genau dieses Traumhaus an nur einem einzigen Tag bei einem Pokerspiel wieder verzockt hat? Ja, bleiben Sie dran. Gleich nehmen wir Sie mit zu einem der magischsten Orte hier von Lanzarote, dem La Gomera Museum.

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1: Mit Fabian von Davans. Morgen beginnt vor dem Provinzgericht in Las Palmas der Prozess im sogenannten Katasterfall. Betroffen sind Grundstücke auf Lanzarote, Fuerteventura und Gran Canaria. Drei Angeklagten wirft die Staatsanwaltschaft vor, Eigentümerangaben mithilfe falscher Kaufunterlagen verändert zu haben. Die mutmaßlichen Vorgänge reichen von 2011 bis 2016. Insgesamt geht es um 141 untersuchte Verfahren. Für den Prozess sind 88 Zeugen und 9 Sachverständige vorgesehen. Verhandlungstage sind bis zum 22. Oktober angesetzt. Auf Lanzarote betreffen die Vorwürfe unter anderem Grundstücke in Arrecife und San Bartolomé. Ob die Angeklagten strafrechtlich verantwortlich sind, muss das Gericht im Verfahren klären. Ein Haus an Fuerteventuras Küste soll nach dem Willen des Vereins El Efecén besonderen Denkmalschutz erhalten. Der Verein hat dafür einen Antrag beim Cabildo eingereicht. Die Initiative ist gestern bekannt geworden. Für die Casa de la Cueva de la Negra besteht eine Abrissanordnung der Küstenverwaltung. El Efecén verweist auf die traditionelle Trockensteinbauweise und archäologische Spuren am Standort. Nach Angaben des Vereins stammt das Haus aus dem Jahr 1910. Ein beigefügter Bericht soll seinen historischen und kulturellen Wert belegen. Über die Einleitung des Schutzverfahrens muss jetzt die Inselverwaltung entscheiden. Der Antrag allein schützt das Haus noch nicht. Für die geplante Kreuzfahrtankunft im November in Playa Blanca verlangt Yaisas Bürgermeister Oscar Noda verbindliche Auskünfte. Er hat am Freitag ein Schreiben an die Hafenverwaltung geschickt. Darin fragt er nach den notwendigen Grenzkontrollen für internationale Kreuzfahrtschiffe. Außerdem will er wissen, welche Hindernisse einem Anlegen möglicherweise entgegenstehen. Noda fordert eine kurzfristige Sitzung des Hafenbeirats und klare Angaben zu den bereits getroffenen Vorbereitungen. Auch die Verpflichtungen aus der europäischen Finanzierung des Hafenbaus spricht er an. Eine Absage der November-Ankunft ist damit nicht bestätigt. Offen bleibt, ob sämtliche Voraussetzungen für den vorgesehenen Besuch rechtzeitig erfüllt sind.
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1: Wetter. Zwischen den Wolken zeigt sich auf beiden Inseln immer wieder die Sonne. Etwas Kalima bleibt dabei. Vereinzelt sind Schauer möglich. Die Temperaturen liegen an den Ostküsten zwischen 25 und 27 Grad. Der Wind kommt überwiegend aus Norden bis Nordosten. In Böen bis zu 20 bis 35 Stundenkilometern. Auf Lanzarote können Böen rund 45 erreichen, auf Fuerteventura etwa 30. Die Wassertemperatur liegt zwischen 23 und 24 Grad. Ebbetiefstand ist gegen 16.45 Uhr.

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Vanessa Williams und The Real Thing. Hier ist Atlantis FM, der Nachmittag mit Stefan Kaiser. Mitten im kleinen Dörfchen Nazareth hier auf der Insel Lanzarote verbirgt sich ein echtes architektonisches Wunderwerk, das Lago Mar. Das Lago Mar Museum, das ist kein verstaubtes Museum mit Vitrinen, sondern ein begehbares Labyrinth direkt in den Klippen eines alten Vulkansteinbruchs. Mitgestaltet natürlich vom legendären Cesar Manrique. Da verschmelzen hier strahlend weiße Wände, grüne Palmen und tiefschwarzer Lavastein zu einer Oase, wie aus Tausend und einer Nacht. Jetzt haben sie Lust bekommen, ne? Was sie dort erleben können, sie spazieren durch versteckte Tunnel, geheime Höhlengänge, überschwimmende Trittsteine im türkisfarbenen Pool und abends verwandelt sich dann die Anlage mit der Bar La Cueva in einen der spektakulärsten Ausgehspots hier von Lanzarote. So kommen sie hin, am einfachsten über die LZ10 von Costa Teguise zum Beispiel, fahren sie gerade mal eine Viertelstunde von Puerto del Carmen, knapp 25 Minuten. Parkplätze gibt es direkt vor der Tür. Und unser Tipp, packen Sie feste Schuhe ein, denn es geht über viele verschlungene Steintreppen. Das Lago Mar Museum, ein absolutes Must-See für Ihren Lanzarote-Aufenthalt. Viel Spaß dabei!

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1: Ich bin Tanja Wagner. Der Nobelpreis für Medizin geht in diesem Jahr an die beiden Deutschen Peter Hegemann und Georg Nagel sowie einen US-Forscher. Ausgezeichnet werden ihre Entdeckungen im Bereich der Optogenetik, wie das Karolinska-Institut in Stockholm mitteilte.
2: Durch die Arbeit der drei Wissenschaftler verstehen wir heute besser, wie unser Gehirn funktioniert. Die beiden Deutschen haben bei Experimenten mit Algen herausgefunden, dass bestimmte Proteine auf Licht reagieren und ein elektrisches Signal auslösen. Deisseros hat dieses Protein in einen lichtgesteuerten Schalter für Nervenzellen verwandelt. Damit kann man nun Schaltkreise im Gehirn sichtbar machen, die Erinnerungen, Gefühle und Verhaltensweisen steuern, was für die Behandlung von Krankheiten wie Schizophrenie und Depressionen relevant sein kann. Sigrid Hamm, Skandinavien.
1: Deutschland muss aus Sicht der Geheimdienste vor allem mit Blick auf die Bedrohung durch Russland deutlich widerstandsfähiger werden. Russland führt einen Schattenkrieg gegen uns, sagte der Präsident des Bundesnachrichtendienstes Martin Jäger während einer öffentlichen Anhörung des Parlamentarischen Kontrollgremiums des Bundestags.
3: Die russische Führung will für die Zukunft gewährleisten, dass in Berlin und anderen europäischen Hauptstädten keine politischen Entscheidungen gegen Moskau getroffen werden.
1: Verfassungsschutzchef Sinan Selen warnte, Russland zeige nach wie vor seine Bereitschaft zu Sabotage und zu Tötungsdelikten. Die neue E-Auto-Prämie läuft erfolgreich. Laut Bundesregierung ist die Förderung bereits an 100.000 Haushalte ausgezahlt worden. Bundesumweltminister Carsten Schneider sagte, das Programm habe die Erwartungen weit übertroffen. Besonders wichtig sei ihm die soziale Staffelung. Die Hälfte der Antragsteller verdiene maximal 45.000 Euro im Jahr. Die 3 Milliarden Euro Fördervolumen sollen bis 2029 für rund 800.000 Fahrzeuge reichen. Galeria ist wieder insolvent und Miteigentümer Bernd Beetz macht die Geschäftsführung dafür verantwortlich. Er halte die Insolvenz grundsätzlich für vermeidbar, sagte Beetz der Bild-Zeitung. Die Transformation hätte konsequenter und schneller umgesetzt werden müssen. Es brauche ein stringentes Warenmanagement, eine klare Sortimentsstrategie und eine stärkere Kundenorientierung. Für Galeria ist es bereits der 4. Insolvenzantrag binnen 6 Jahren.
4: Wetter. Zwischen den Wolken zeigt sich auf beiden Inseln immer wieder die Sonne. Etwas Kalima bleibt dabei. Vereinzelt sind Schauer möglich. Die Temperaturen liegen an den Ostküsten zwischen 25 und 27 Grad. Der Wind kommt überwiegend aus Norden bis Nordosten. In Böen bis zu 20 bis 35 Stundenkilometern. Auf Lanzarote können Böen rund 45 erreichen, auf Fuerteventura etwa 30. Die Wassertemperatur liegt zwischen 23 und 24 Grad. Ebbetiefstand ist gegen 16.45 Uhr.
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5: So, wir sind's, das Nachmittagsteam mit der Nachmittagsshow an diesem 5. Oktober. Herzlich willkommen jetzt um kurz vor drei. Lee Ryan und Move On.

John Mayle und May, der übrigens morgen am Dienstag Vormittag wieder auch der Bauernmarkt in Costa Teguise auf dem zentralen Platz Pueblo Marinero in Costa Teguise. Da gibt's von 9 bis 14 Uhr wieder alles, was das Herz begehrt, wenn Sie Marktfan sind. Also kanarischen Käse, frisches Obst, Gemüse, die inseltypischen Weine hier von Lanzarote, leckere Backwaren, einfach eine schöne Atmosphäre. Auch morgen Vormittag wieder in Costa Teguise am Pueblo Marinero, der Vormittags- und Mittagsmarkt. Jetzt Earth, Wind and Fire, After the Love Has Gone.

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Sheeran und I Don't Care. Ja, Dackel Schröder, der ist ja jetzt in die Schlagzeilen geraten. Haben Sie schon mal einen Dackel Schröder gehört? Ja, das Ganze ist in der Nähe von Koblenz passiert. Ein Ehepaar schläft friedlich im Bett, als ihr Hund, eben jener Dackel Schröder, plötzlich laut bellt. Das Ehepaar wird wach und plötzlich sehen sie eine maskierte Person mit einem Schlagstock in der Hand vor ihrem Bett stehen. Ein Albtraum? Nein, es ist real. Das Paar schafft es, die Einbrecherin zu überwältigen. Die Polizei wird alarmiert und die Dame, die Einbrecherin, wird festgenommen und Dackel Schröder wird jetzt sehr verwöhnt und seine Besitzer sind ihm bis in alle Ewigkeit dankbar. Darauf ein kräftiges Wurf. Wir sind Toto, 21st Chance Century Blues.

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Kehlani und Folded hier bei Atlantis FM. Der Montagnachmittag, dieser 5. Oktober. Das war's schon von uns vom Nachmittagsteam. Silke steht schon parat. Die macht gleich weiter ab 16 Uhr. Viel Spaß damit. Silke hat wieder tolle Tipps für Sie. Und wünsche ich Ihnen einen schönen Nachmittag, schönen Abend. Wir hören uns da wieder morgen am Dienstag, wenn Sie mögen. Angenehme Zeit noch hier auf den Kanarischen Inseln. Jetzt mit A1 und Caught in the Middle. Ich bin Stefan Kaiser.

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1: Ich bin Tanja Wagner. Der Nobelpreis für Medizin geht in diesem Jahr auch an zwei Deutsche. Peter Hegemann, Georg Nagel und ein US-Amerikaner werden für ihre Arbeit auf dem Gebiet der Optogenetik ausgezeichnet. Das hat das Karolinska-Institut in Stockholm bekannt gegeben. Mit der Optogenetik lassen sich Nervenzellen per Licht präzise steuern und zeigen so, wie das Gehirn Gefühle und Erinnerungen formt. Zeit wird Wasser knapp. Darauf will Bundesumweltminister Carsten Schneider reagieren. Er plädiert für einen neuen Umgang mit Wasser in Deutschland. Denn das sei nicht nur entscheidend für unsere Umwelt, sondern auch für die deutsche Wirtschaft. Das sagte Schneider heute früh in Berlin. Auch will er Pharma- und Kosmetikindustrie stärker zur Verantwortung ziehen.
2: Wir haben Verunreinigungen im Abwasser, insbesondere was pharmazeutische Industrie, aber auch Chemikalien betrifft. Und deswegen gibt es eine EU-Regulierung, die vorsieht, dass diese vierte Reinigungsstufe, die also nochmal besser das Wasser reinigt, dass die Kosten dafür nicht von dem Wasserverbraucher bezahlt werden, sondern von dem Verursacher.
1: Lange habe es in Deutschland immer genug Wasser gegeben, dieser Sommer habe aber eine neue Realität gezeigt. Einige Tage nach dem Start des Tankrabatts haben sich die Spritpreise nun über dem Startniveau eingependelt. Im bundesweiten Tagesdurchschnitt kostete ein Liter Super E10 laut ADAC gestern 2,14 Euro. Das waren gut 2 Cent mehr als am Starttag des Tankrabatts. Bei Diesel waren es 2,25 Euro pro Liter, rund 1 Cent mehr.
3: Die Entlastung durch den Rabatt ist praktisch weggeschmolzen. Beim Super E10 kann der ADAC den Preisanstieg kaum nachvollziehen. Ölpreis und Wechselkurs hätten sich nur wenig verändert. Es ist generell schwer zu beurteilen, wie vollständig die Steuersenkung von knapp 17 Cent pro Liter weitergegeben wird. Die Branche sagt, sie gebe den Rabatt komplett weiter. Bei der ersten Aktion im Mai und Juni kamen Verbraucherschützer und Wirtschaftsforscher zu anderen Ergebnissen. Ursula Winkler, Berlin.
1: Bei gewaltsamen Schülerprotesten in Nordfrankreich hat eine Polizeigranate einem 15-jährigen Gymnasiasten die Hand abgerissen. Der Jugendliche wurde mit schweren Verletzungen in eine Klinik nach Lille gebracht, schwebt aber nicht in Lebensgefahr. Das teilten Polizei und Staatsanwaltschaft mit. Die Generalinspektion der Nationalpolizei hat eine Untersuchung zum Polizeieinsatz eingeleitet.
4: Wetter. Heute Abend gibt es Wolken und Auflockerungen. Vereinzelt sind Schauer oder Gewitter möglich. Der Kalima kann zulegen. Der Nordostwind lässt später auf etwa 10 bis 15 Stundenkilometer nach. Sonnenuntergang ist gegen 19.40 Uhr. Nachts liegen die Tiefstwerte bei etwa 22 Grad. Morgen bleibt es wechselnd bewölkt mit etwas Kalima und einzelnen Schauern bei bis zu 27 Grad. Der Atlantik hat ungefähr 23 bis 24 Grad. Morgen Vormittag ist gegen 11.15 Uhr Fluthöchststand.
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5: Na, ich begrüße Sie, freue mich, dass Sie dabei sind. Kurz vor 4 ist es, einen guten Nachmittag wünsche ich Ihnen. Hier ist Carlos Santana.

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Da war das Black Music. Kanye Williams war das. Und bei uns geht's gleich übrigens um giftige Pflanzen, die wir fast alle in unseren Gärten, dem Balkon oder Terrasse stehen haben, ohne es vielleicht zu wissen. Und worum es da ganz genau geht, welche Pflanzen da besonders toxisch sind, darüber weiß gleich mehr Maike Winnemuth. Sie ist Redakteurin bei der Zeitschrift Geo, hat recherchiert und gleich bei uns am Telefon zum Interview. Vorher noch Music mit Arjo, Alan Stone haben wir aufgelegt und das ist Adele.

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1: Na, Twilight Tenderness, Ajuan war das an diesem Montag und bei uns geht's ja jetzt um giftige Pflanzen, denn dass es davon schon eine ganze Menge gibt, ich denke, das ist jedem, zumindest auch jedem Gärtner bewusst, aber wie viele es tatsächlich sind, das ist schon erstaunlich, denn ja, in den falschen Händen werden sogar Hortensien, Alpenveilchen, Rittersporn, Maiglöckchen oder sogar die Kartoffelblüte zu richtigen Mordwerkzeugen in einigen Gärten. Da dürften da so viele toxische Pflanzen stehen, dass man damit die gesamte Nachbarschaft, wenn man es denn möchte, um die Ecke bringen kann. Aber mehr zum Thema weiß jetzt auch Maike Winnemuth. Sie hat recherchiert, einen aktuellen Bericht geschrieben, ist Autorin beim Magazin Geo und ich begrüße sie jetzt hier am Telefon. Schönen guten Tag, Frau Winnemuth.
2: Hallo, guten Tag.
1: Na, Frau Winnemuth, dass in unseren Gärten und Balkonkästen schon mal giftige Pflanzen wachsen, ich denke, das wissen die meisten, aber können Sie uns da mal die Stars unter den toxischen Pflanzen aufzählen und was die wirklich anrichten können, denn wie viele das am Ende sind, also mich hat das wirklich überrascht.
2: Also ich muss sagen, ich war selber ganz überrascht bei der Recherche, wie viel Giftiges allein in meinem Garten steht. Eibe, Fingerhut, Stechapfel, Christrose, Maiglöckchen, Rittersporn, Akelei, Absilie, herbstzeitlose Hortensie. Also ich hatte ernsthaft keine Ahnung, dass all das giftig ist. Am giftigsten mein Star, nachdem Sie fragen, der Eisenhut, der steht am Nachbargrundstück, gilt als giftigste Pflanze Europas und schon 3 bis 6 Milligramm von seinem Gift können einen Erwachsenen um die Ecke bringen. Das entspricht ungefähr 4 Blättern oder 2 Gramm Wurzelextrakt. Nicht so wahnsinnig viel, ne? Selbst 0,2 Milligramm können schon toxische Erscheinungen auslösen und kein Gegengift ist bekannt. Als ich das hörte, habe ich dann mich doch ein bisschen gegruselt.
1: Ja, und zu Recht, wie ich finde. Aber nun sagen Sie, es hat vor allem toxische Auswirkungen. Man fällt ja nur nicht gleich tot um, wenn man so eine Pflanze berührt. Aber trotzdem, worauf sollte man denn da ganz besonders achten? Was würden Sie sagen?
2: Also die meisten Pflanzen schmecken ja Gott sei Dank ziemlich unangenehm, also eher bitter. Also meist spuckt man intensiv aus oder übergibt sich, wenn man sowas in den Mund gesteckt hat. Gefährlich wird es dann immer, wenn Giftiges lecker schmeckt, wie im Fall der Tollkirsche. Die ist süß und wird dann gern von Kleinkindern in den Mund gesteckt. Aber man muss sich das nicht so vorstellen wie im Krimi bei Pflanzengiften. Ich habe mit einer österreichischen Krimi-Autorin Claudia Blasel gesprochen, die bevorzugt pflanzliche Sterbehelfer für ihre Stories einsetzt und die sagt, also es gibt kaum schnell wirkende Gifte. Wenn sich diese Vorstellung breit macht, der Erbonkel greift sich röchelnd an den Hals und fällt tot um, sowas gibt es im wahren Leben nicht. Das dauert je nach Substanz Tage, Wochen, oft auch Monate, bis ein Gift wirklich wirkt. Sie sagt, man braucht Geduld und Fingerspitzengefühl beim Morden.
1: Ja, und gerade dieses Fingerspitzengefühl und die Geduld gibt es ja durchaus und das schon seit Jahrhunderten, Jahrtausenden. Also viele Romane und viele Geschichten ranken sich ja um diese Fälle, oder?
2: Ja klar, also Giftmorde mit Pflanzen gibt es seit der Antike. Eisenhut zum Beispiel hat leider Kaiser Claudius und Papst Hadrian VI. Auf dem Gewissen und der Prophet Mohammed ist auch nur knapp einem Eisenhut-Attentat entronnen. Aber man kann auch mit Omas Lieblingen ganz schön Schaden anrichten. Claudia Blase zum Beispiel beschreibt, wie man mithilfe von sehr wenig Gramm fein geraspelter Alpenveilchenwurzel jemanden um die Ecke bringen kann. Einfach ins Kaffeepulver streuen, um die Bitterkeit zu überdecken und dann, naja, ich will ja keinen auf böse Ideen bringen.
1: Nee, bitte besser nicht. Aber kommen wir mal zur Rolle, die diese Pflanzen bei den heutigen Alltagsvergiftungen spielen. Sie haben da ja mal recherchiert. Was sagt denn die Giftnotrufzentrale dazu?
2: Also Spitzenreiter bei den gemeldeten Vergiftungen sind immer noch Arzneimittel und chemische Produkte. Pflanzen stehen an Platz 3 und die große Mehrzahl der Fälle betrifft Kinder unter 4 Jahren. Andererseits ist die Dunkelziffer da auch ziemlich hoch. Die wenigsten Teenager, die nach einem Raubzug durch die Vorgärten der Nachbarschaft sich Engelstrompetenblätter oder Hortensienknospen reingezogen haben, tauchen in den Statistiken auf. Das ist ganz klar.
1: Da haben wir auf jeden Fall eine ganze Menge dazugelernt, aber an dieser Stelle unsere Zeit leider schon wieder rum. Mehr nachzulesen zum Thema über toxische Pflanzen, ihren ganzen Bericht dazu gibt's im Magazin Geo, übrigens auch online. Na, Frau Wintermuth, ich bedanke mich fürs Gespräch. Tschüss.
2: Tschüss, war mir ein Vergnügen.
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My Capital Cities waren das an diesem Montag bei uns. Übrigens auch im Laufe der Sendung noch mehr Lokalnachrichten, an die Wetterprognose mit dabei und der Veranstaltungskalender. Aber jetzt erstmal die Nachrichten aus Deutschland und der Welt. Und vorher haben wir auch noch Music. Steely Dan haben wir aufgelegt und das hier ist Frank McComb.

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1: Ich bin Tanja Wagner. Der Nobelpreis für Medizin geht in diesem Jahr an die beiden Deutschen Peter Hegemann und Georg Nagel sowie einen US-Forscher für ihre Entdeckungen im Bereich lichtgesteuerte Ionenkanäle und Optogenetik. Das teilte das Karolinska-Institut in Stockholm mit. Hegemann forscht an der Humboldt-Universität in Berlin, Nagel an der Universität Würzburg. Optogenetik ist eine Methode, mit der sich Zellen mithilfe von Licht präzise an- oder abschalten lassen. Die Pflegekassen warnen vor weiter bestehenden Finanzrisiken für die Pflegeversicherung, trotz der Reformpläne der Bundesregierung. Nach Berechnung des Spitzenverbands der gesetzlichen Krankenversicherungen bleibe auch im nächsten Jahr noch eine Lücke von rund 1 Milliarde Euro.
2: Mit der Pflegereform, die die Bundesregierung jetzt auf den Weg gebracht hat, sollen allgemeine Beitragserhöhungen im nächsten Jahr vermieden werden. Unter anderem, indem Gutverdiener und Menschen ohne Kinder stärker herangezogen werden. Das soll die erwartete Finanzlücke von mehr als 7 Milliarden Euro weitestgehend schließen. Gleichzeitig soll eine Kommission Vorschläge für weitergehende Reformen erarbeiten. Doch inwieweit diese Maßnahmen dann tatsächlich kurzfristig greifen, sei fraglich, so der Spitzenverband der gesetzlichen Krankenversicherung. Fiona Reinhardt, Nachrichtenredaktion.
1: Deutschland muss aus Sicht der Geheimdienste vor allem mit Blick auf die Bedrohung durch Russland deutlich widerstandsfähiger werden, nicht nur militärisch. Russland führe einen Schattenkrieg gegen Deutschland, sagte der Präsident des Bundesnachrichtendienstes Martin Jäger bei einer Anhörung im Bundestag.
3: Hinweise auf einen groß angelegten Angriff Russlands gegen NATO-Staaten gibt es demnach zwar aktuell nicht, denkbar sind aber wohl militärische Nadelstiche, besonders im Baltikum. Laut BND-Chef Jäger setzt der Kreml vor allem auf Einschüchterung. Moskau wettet auf unsere Schwäche, so Jäger wörtlich. Auch Verfassungsschutzchef Seelen warnt vor russischer Sabotage und Tötungsdelikten und auch vor Desinformation und Anschlagsversuchen, wie auf dem Flughafen Halle-Leipzig. Katrin Müller, Nachrichtenredaktion.
1: Einige Tage nach dem Start des Tankrabatts sind die Spritpreise wieder leicht gestiegen. Laut ADAC hat ein Liter Super E10 am Sonntag im bundesweiten Tagesdurchschnitt 2,14 Euro gekostet, rund 2 Cent mehr als noch am Donnerstag. Diesel stieg um knapp einen Cent auf 2,25 Euro. Ein Teil der anfänglichen Entlastungswirkung sei damit bereits binnen weniger Tage wieder aufgezehrt worden, so der ADAC.
4: Wetter. Heute Abend gibt es Wolken und Auflockerungen. Vereinzelt sind Schauer oder Gewitter möglich. Der Kalima kann zulegen. Der Nordostwind lässt später auf etwa 10 bis 15 Stundenkilometer nach. Sonnenuntergang ist gegen 19.40 Uhr. Nachts liegen die Tiefstwerte bei etwa 22 Grad. Morgen bleibt es wechselnd bewölkt mit etwas Kalima und einzelnen Schauern bei bis zu 27 Grad. Der Atlantik hat ungefähr 23 bis 24 Grad. Morgen Vormittag ist gegen 11.15 Uhr Fluthöchststand.
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5: Da sind wir wieder. Ich begrüße Sie an diesem Montag. Freue mich, dass Sie dabei sind. Na, kurz vor fünf ist es. Einen guten Nachmittag wünsche ich Ihnen. Hier ist George Michael.

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Na Curtis Mayfield war das und bei uns gleich wieder das Neueste rund um unsere Inseln, die Lokalnachrichten mit der Wetterprognose, dann Kollege Fabian für uns. Vorher aber auch noch ein Stück Music, es sind Michael the Mechanics.

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1: Mit Fabian von Davans. Nach dem Stromausfall vom Samstag arbeiten Lanzarotes Wasseranlagen wieder im regulären Betrieb. Das hat der Versorger gestern Abend mitgeteilt. Auch auf La Graciosa ist die außergewöhnliche Versorgungslage beendet. Produktionsanlagen, Pumpen und Leitungsnetze stehen wieder zur Verfügung. Damit gelten erneut die gewöhnlichen Versorgungspläne mit ihren vorgesehenen Unterbrechungen. Eine durchgehende Wasserversorgung für jeden Ort ist damit nicht zugesagt. Die Voralarmstufe für die betroffenen Grundversorgungsdienste sind ebenfalls aufgehoben worden. Die kanarische Regierung hat eine Untersuchung des Stromausfalls angekündigt. Für Haushalte ist jetzt wieder der reguläre Abschaltplan entscheidend, nicht mehr die zusätzliche Störung durch den Stromausfall. Ein etwa 54 Jahre alter Mann ist am Samstag nach einem Badeunfall auf Fuerteventura gestorben. Andere Badegäste haben ihn am Strand von Esquinzo bewusstlos aus dem Meer geholt. Der Strand liegt im Gemeindegebiet von La Oliva. Der Notruf ist gegen 15.32 Uhr eingegangen. Ein Mitarbeiter des Rettungsdienstes hat die Ersthelfer telefonisch bei der Wiederbelebung angeleitet. Anschließend haben medizinische Teams die Versorgung übernommen. Sie haben den Mann jedoch nicht retten können. Wegen des schwierigen Zugangs hat ein Rettungshubschrauber den Verstorbenen abtransportiert. Die örtliche Polizei und die Guardia Civil haben die weiteren Ermittlungen übernommen. Für den 35-jährigen Josue auf Fuerteventura sucht seine Familie dringend einen geeigneten Betreuungsplatz. Ein Motorradunfall hat vor knapp 2 Jahren schwere Hirnschäden verursacht. Seitdem hat überwiegend seine Mutter die Versorgung übernommen. Inzwischen ist sie selbst schwer erkrankt. Seine Schwester berichtet, dass Josue im Alltag Anleitung und Unterstützung braucht. Die Familie kritisiert seine Einstufung in die niedrigste Pflegestufe und hat eine Neubewertung beantragt. Nach ihren Angaben wartet sie seit fast 4 Monaten auf eine Antwort. Gesucht wird eine Einrichtung mit geeigneter Betreuung und Förderung. Dabei geht es auch um soziale Kontakte außerhalb der eigenen Wohnung.
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1: Wetter. Heute Abend gibt es Wolken und Auflockerungen. Vereinzelt sind Schauer oder Gewitter möglich. Der Kalima kann zulegen. Der Nordostwind lässt später auf etwa 10 bis 15 Stundenkilometer nach. Sonnenuntergang ist gegen 19.40 Uhr. Nachts liegen die Tiefstwerte bei etwa 22 Grad. Morgen bleibt es wechselnd bewölkt mit etwas Kalima und einzelnen Schauern bei bis zu 27 Grad. Der Atlantik hat ungefähr 23 bis 24 Grad. Morgen Vormittag ist gegen 11.15 Uhr Fluthöchststand.
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2: Na, soweit also die Wetterprognose und die Lokalnachrichten übrigens. Die nächste Ausgabe bei uns heute Abend um 7:45. Na, begrüße, freue mich, dass Sie dabei sind. Einen guten Nachmittag wünsche ich Ihnen. Wir sind Freak Power.

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Anita Baker war das und bei uns gleich wieder die Nachrichten aus Deutschland und der Welt. Wird also Zeit, dass ich mich für heute von Ihnen verabschiede. Morgen können wir uns aber wieder hören ab 8 Uhr zur neuen Ausgabe der Insel News. Und jetzt vor den Nachrichten haben wir auch noch Music. Anthony Hamilton haben wir aufgelegt und das hier ist Bobby Sand. Na, wünsche noch einen besten Abend. Tschüss, bis morgen.

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1: Ich bin Tanja Wagner. Der Nobelpreis für Medizin geht in diesem Jahr auch an zwei Deutsche. Peter Hegemann, Georg Nagel und ein US-Amerikaner werden für ihre Arbeit auf dem Gebiet der Optogenetik ausgezeichnet. Das hat das Karolinska-Institut in Stockholm bekannt gegeben. Mit der Optogenetik lassen sich Nervenzellen per Licht präzise steuern und zeigen so, wie das Gehirn Gefühle und Erinnerungen formt. Bald wird Wasser knapp. Darauf will Bundesumweltminister Carsten Schneider reagieren. Er plädiert für einen neuen Umgang mit Wasser in Deutschland. Denn das sei nicht nur entscheidend für unsere Umwelt, sondern auch für die deutsche Wirtschaft. Das sagte Schneider heute früh in Berlin. Auch will er Pharma- und Kosmetikindustrie stärker zur Verantwortung ziehen.
2: Wir haben Verunreinigungen im Abwasser, insbesondere was die pharmazeutische Industrie, aber auch Chemikalien betrifft. Und deswegen gibt es eine EU-Regulierung, die vorsieht, dass diese vierte Reinigungsstufe, die also nochmal besser das Wasser reinigt, dass die Kosten dafür nicht von dem Wasserverbraucher bezahlt werden, sondern von dem Verursacher.
1: Lange habe es in Deutschland immer genug Wasser gegeben. Dieser Sommer habe aber eine neue Realität gezeigt. Einige Tage nach dem Start des Tankrabatts haben sich die Spritpreise nun über dem Startniveau eingependelt. Im bundesweiten Tagesdurchschnitt kostete ein Liter Super E10 laut ADAC gestern 2,14 Euro. Das waren gut 2 Cent mehr als am Starttag des Tankrabatts. Bei Diesel waren es 2,25 Euro pro Liter, rund 1 Cent mehr.
3: Die Entlastung durch den Rabatt ist praktisch weggeschmolzen. Beim Super E10 kann der ADAC den Preisanstieg kaum nachvollziehen. Ölpreis und Wechselkurs hätten sich nur wenig verändert. Es ist generell schwer zu beurteilen, wie vollständig die Steuersenkung von knapp 17 Cent pro Liter weitergegeben wird. Die Branche sagt, sie gebe den Rabatt komplett weiter. Bei der ersten Aktion im Mai und Juni kamen Verbraucherschützer und Wirtschaftsforscher zu anderen Ergebnissen. Ursula Winkler, Berlin.
1: Bei gewaltsamen Schülerprotesten in Nordfrankreich hat eine Polizeigranate einem 15-jährigen Gymnasiasten die Hand abgerissen. Der Jugendliche wurde mit schweren Verletzungen in eine Klinik nach Lille gebracht, schwebt aber nicht in Lebensgefahr. Das teilten Polizei und Staatsanwaltschaft mit. Die Generalinspektion der Nationalpolizei hat eine Untersuchung zum Polizeieinsatz eingeleitet.
4: Wetter. Heute Abend gibt es Wolken und Auflockerungen. Vereinzelt sind Schauer oder Gewitter möglich, der Kalima kann zulegen. Der Nordostwind lässt später auf etwa 10 bis 15 Stundenkilometer nach. Sonnenuntergang ist gegen 19.40 Uhr. Nachts liegen die Tiefstwerte bei etwa 22 Grad. Morgen bleibt es wechselnd bewölkt mit etwas Kalima und einzelnen Schauern bei bis zu 27 Grad. Der Atlantik hat ungefähr 23 bis 24 Grad. Morgen Vormittag ist gegen 11.15 Uhr Fluthöchststand.
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1: Ich bin Tanja Wagner. Der Nobelpreis für Medizin geht in diesem Jahr auch an zwei Deutsche. Peter Hegemann, Georg Nagel und ein US-Amerikaner werden für ihre Arbeit auf dem Gebiet der Optogenetik ausgezeichnet. Das hat das Karolinska-Institut in Stockholm bekannt gegeben. Mit der Optogenetik lassen sich Nervenzellen per Licht präzise steuern und zeigen so, wie das Gehirn Gefühle und Erinnerungen formt. Bald wird Wasser knapp. Darauf will Bundesumweltminister Carsten Schneider reagieren. Er plädiert für einen neuen Umgang mit Wasser in Deutschland. Denn das sei nicht nur entscheidend für unsere Umwelt, sondern auch für die deutsche Wirtschaft. Das sagte Schneider heute früh in Berlin. Auch will er Pharma- und Kosmetikindustrie stärker zur Verantwortung ziehen.
2: Wir haben Verunreinigungen im Abwasser, insbesondere was die pharmazeutische Industrie, aber auch Chemikalien betrifft. Und deswegen gibt es eine EU-Regulierung, die vorsieht, dass diese vierte Reinigungsstufe, die also nochmal besser das Wasser reinigt, dass die Kosten dafür nicht von dem Wasserverbraucher bezahlt werden, sondern von dem Verursacher.
1: Lange habe es in Deutschland immer genug Wasser gegeben. Dieser Sommer habe aber eine neue Realität gezeigt. Einige Tage nach dem Start des Tankrabatts haben sich die Spritpreise nun über dem Startniveau eingependelt. Im bundesweiten Tagesdurchschnitt kostete ein Liter Super E10 laut ADAC gestern 2,14 Euro. Das waren gut 2 Cent mehr als am Starttag des Tankrabatts. Bei Diesel waren es 2,25 Euro pro Liter, rund 1 Cent mehr.
3: Die Entlastung durch den Rabatt ist praktisch weggeschmolzen. Beim Super E10 kann der ADAC den Preisanstieg kaum nachvollziehen. Ölpreis und Wechselkurs hätten sich nur wenig verändert. Es ist generell schwer zu beurteilen, wie vollständig die Steuersenkung von knapp 17 Cent pro Liter weitergegeben wird. Die Branche sagt, sie gebe den Rabatt komplett weiter. Bei der ersten Aktion im Mai und Juni kamen Verbraucherschützer und Wirtschaftsforscher zu anderen Ergebnissen. Ursula Winkler, Berlin.
1: Bei gewaltsamen Schülerprotesten in Nordfrankreich hat eine Polizeigranate einem 15-jährigen Gymnasiasten die Hand abgerissen. Der Jugendliche wurde mit schweren Verletzungen in eine Klinik nach Lille gebracht, schwebt aber nicht in Lebensgefahr. Das teilten Polizei und Staatsanwaltschaft mit. Die Generalinspektion der Nationalpolizei hat eine Untersuchung zum Polizeieinsatz eingeleitet.
4: Wetter. Heute Abend gibt es Wolken und Auflockerungen. Vereinzelt sind Schauer oder Gewitter möglich. Der Kalima kann zulegen. Der Nordostwind lässt später auf etwa 10 bis 15 Stundenkilometer nach. Sonnenuntergang ist gegen 19.40 Uhr. Nachts liegen die Tiefstwerte bei etwa 22 Grad. Morgen bleibt es wechselnd bewölkt mit etwas Kalima und einzelnen Schauern bei bis zu 27 Grad. Der Atlantik hat ungefähr 23 bis 24 Grad. Morgen Vormittag ist gegen 11.15 Uhr Fluthöchststand.

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1: Ich bin Tanja Wagner. Plastikverpackungen könnten für Unternehmen bald deutlich teurer werden. Union und SPD im Bundestag planen eine neue Steuer auf Kunststoff. Ab Juli 2027 sollen für jede Tonne Kunststoff in Verpackungen 550 Euro fällig werden. Damit sollen Anreize geschaffen werden, um den Verbrauch zu verringern. Gleichzeitig sollen zusätzliche Einnahmen für den Bund generiert werden. Der Markt für E-Autos boomt. Rund 88.600 reine E-Autos wurden im September neu zugelassen, wie das Kraftfahrt-Bundesamt in Flensburg mitteilte. Das seien rund 95% mehr als im Vorjahresmonat. Grund für die Entwicklung dürfte die E-Auto-Prämie des Bundes sein.
2: Im Mai ist die neue Prämie freigeschaltet worden, unter anderem für neue E-Autos und bestimmte Plug-in-Hybride, die mit Strom und Treibstoff fahren können. Die Höhe hängt von Fahrzeug, Einkommen und Familiengröße ab und kann bei bis zu 6.000 Euro liegen. Die Prämie wirke, und zwar kräftig, sagen Autoexperten. Doch laufe die Förderung aus, drohe erneut ein Einbruch. Thomas Bremser, Nachrichtenredaktion.
1: Der Nobelpreis für Medizin geht in diesem Jahr an die beiden Deutschen Peter Hegemann und Georg Nagel sowie einen US-Forscher. Ausgezeichnet werden ihre Entdeckungen im Bereich der Optogenetik, wie das Karolinska-Institut in Stockholm mitteilte.
3: Durch die Arbeit der drei Wissenschaftler verstehen wir heute besser, wie unser Gehirn funktioniert. Die beiden Deutschen haben bei Experimenten mit Algen herausgefunden, dass bestimmte Proteine auf Licht reagieren und ein elektrisches Signal auslösen. Deisseros hat dieses Protein in einen lichtgesteuerten Schalter für Nervenzellen verwandelt. Damit kann man nun Schaltkreise im Gehirn sichtbar machen, die Erinnerungen, Gefühle und Verhaltensweisen steuern, was für die Behandlung von Krankheiten wie Schizophrenie und Depressionen relevant sein kann. Sigrid Hamm, Skandinavien.
1: Wegen eines Polizeieinsatzes ist der Flugverkehr am Stuttgarter Flughafen vorübergehend eingestellt worden. Die Terminals seien am frühen Abend zwischenzeitlich geräumt worden. Zudem wurden An- und Abflüge ausgesetzt, teilten die Bundespolizei und der Stuttgarter Flughafen mit. Inzwischen wurde Entwarnung gegeben. Der Flugverkehr werde schrittweise wieder aufgenommen und die Passagierkontrollen wieder geöffnet.
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1: Ich bin Dirk Zeitler. Nach der Landtagswahl in Sachsen-Anhalt kommt das Parlament heute erstmals in Magdeburg zusammen. Gewählt werden soll der neue Landtagspräsident. Die Wahl des neuen Ministerpräsidenten steht noch nicht auf dem Programm. Die AfD war bei der Wahl im September klar stärkste Kraft geworden, verpasste aber die absolute Mehrheit.
2: Nach ihrem Wahlsieg im September will die AfD in Sachsen-Anhalt den ranghöchsten Politiker stellen. Das ist der Landtagspräsident. Als Kandidaten dafür hat die AfD Tobias Rausch aufgestellt. Der 35-Jährige hat schon viel Erfahrung im Landtag. Er ist seit 2016 Abgeordneter. Damit er tatsächlich Landtagspräsident wird, ist die AfD auf die Stimmen des BSW angewiesen. Das hat seine Zustimmung schon zugesagt. Mit Spannung wird nun erwartet, ob die Wahl tatsächlich reibungslos über die Bühne geht. Die AfD ist in Sachsen-Anhalt vom Verfassungsschutz als gesichert rechtsextrem eingestuft. Vor dem Landtag haben verschiedene Bündnisse Proteste angekündigt. Dörtehein, Nachrichtenredaktion.
1: Plastikverpackungen könnten für Unternehmen bald deutlich teurer werden. Union und SPD im Bundestag planen eine neue Steuer auf Kunststoff. Ab Juli 2027 sollen für jede Tonne Kunststoff in Verpackungen 550 Euro fällig werden. Das geht aus einem Entwurf für ein Kunststoffverpackungsgesetz hervor. Der Nobelpreis für Medizin geht in diesem Jahr auch nach Deutschland. Peter Hegemann von der Humboldt-Universität Berlin und Georg Nagel von der Uni Würzburg wurden zusammen mit einem US-Forscher ausgezeichnet, und zwar im Bereich der Optogenetik.
3: Durch die Arbeit der drei Wissenschaftler verstehen wir heute besser, wie unser Gehirn funktioniert. Die beiden Deutschen haben bei Experimenten mit Algen herausgefunden, dass bestimmte Proteine auf Licht reagieren und ein elektrisches Signal auslösen. Deisseros hat dieses Protein in einen lichtgesteuerten Schalter für Nervenzellen verwandelt. Damit kann man nun Schaltkreise im Gehirn sichtbar machen, die Erinnerungen, Gefühle und Verhaltensweisen steuern, was für die Behandlung von Krankheiten wie Schizophrenie und Depressionen relevant sein kann. Sigrid Hamm, Skandinavien.
1: Die starke Nachfrage nach Elektroautos in Deutschland setzt sich fort. Mehr als 88.000 reine Elektroautos wurden im September neu zugelassen, wie das Kraftfahrtbundesamt in Flensburg mitteilte. Das sind rund 95% mehr als im Vorjahresmonat. Grund für die Entwicklung dürfte die E-Auto-Prämie des Bundes sein.
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